voulions vous inviter à une tournée à Hambourg pour présenter vos chansons contre la guerre. Ces chansons historiques nous semblent d'une poésie étonnante et d'une grande importance actuelle pour l'Europe et les rencontres franco-allemandes. Freundliche Grüße aus Hamburg. Ihre Lieder gegen den Krieg sind für deutsch-französische Begegnungen in Hamburg und Deutschland sehr aktuell und für Europa und unser Publikum von großem Interesse. Also, freundliche Grüße aus Hamburg, Cornelia Strauß.